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Das war Nirvana. Power FM 97.2, Non-Stop Power Hits am Wochenende. Und hier ist Who and Cry, live zu hören in Eupen mit dem Stück Labor of Love.

Yeah, hey, das waren Hue and Cry, lange ist mir von denen gehört. The Labor of Love, Power FM 97.2, Nonstop Power Hits am Wochenende. Die neue Single von R.E.M. aus dem fantastischen Album Automatic for the People. Hier ist The Man on the Moon.

Also ich finde es immer ganz erfrischend, wie Lenny Kravitz den Sound der Supremes nachahmt. Klappt hervorragend, würde ich sagen. Vor allem mit neuen Stücken, mit einem neuen Song eigentlich. Vanessa Paradis, Be My Baby. Andere Sachen werden neu herausgemixt, herausgebracht und klingen dann vielleicht nicht mehr so gut wie das Original. Hier zum Beispiel Heaven 17 und Temptation.

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Jimmy Nail und Ain't No Dope. Und es gibt keinen Zweifel, jetzt ist endlich Power in der Luft. Ja, die neue Station für Non-Stop Power Hits am Wochenende. Power FM auf der 97.2 auf UKW. Power Talk in dieser Stunde ist Stefan Kramer und ich drücke die Power-Taste für Anita Baker mit ihrem Superhit aus den 80er Jahren. Hier ist Sweet Love. Guten Morgen bei Power FM.

We've got the groove. Hey, wir haben in den Groove. Und uns kann keiner stoppen. Das war ein Oli aus den 70er Jahren von Mac Faden und Whitehead. Und das war gleichzeitig unser Motto hier bei Power FM. Ain't no stopping us now. Ab heute, Samstag, ist es soweit. Wir starten hier bei Power FM unsere live moderierten Programme. Mit den besten Hits aus den 70er, 80er und 90er Jahren. Die Power Hits fürs Wochenende auf der 97.2. Und hier ist Tom Cochran und Life is a Highway.

0: Ein beinahe vergessener Hit aus den Anfängen der 80er Jahre. Das war Eddie Grant und er lief auf der Electric Avenue. Hey, ihr habt sie, die Power, denn hier ist Power FM auf 97,2. Was erwartet euch heute noch an diesem schönen Samstag, Mittag und Abend? Das erfahrt ihr in gleich zwei Plattenlängen. Zuvor noch ein bisschen Musik von David Bowie. Und hier ist Young American.
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0: Non-Stop-Power-Hits am Wochenende auf der 97.2. Hier ist Power FM, die neue Station aus Ostbelgien. Sagt's euren Freunden weiter, wir haben es endlich geschafft und Power ist in der Luft. Das war John Cicada übrigens mit dem Stück Just Another Day. Und heute am Saturday ist Just Another Power FM Day. Und was euch heute so erwartet, das verrate ich euch jetzt. Gleich um 12 Uhr kommt mein Kollege JB, der wird bis 14 Uhr hier sein, dann kommt Mike W, danach der Christian um 16 Uhr, dann um 18 Uhr Mike Rogers, 19 Uhr kommt Chad Reuter und wird hier wieder kräftig randalieren, wie ich ihn kenne, 20 Uhr kommt Mr. Crocodile, eventuell bringt er auch ein paar Freunde mit, mit Sicherheit bringt er einen Kasten Warsteiner mit, so viel steht fest und er wird durchmachen bis mindestens Mitternacht, vielleicht sogar noch weiter. Das ist das, was euch heute am Samstag noch erwartet. Was es morgen gibt, das verrate ich euch in zwei Plattenlängen. Erstmal gibt's die Communards und Don't Leave Me This Way.

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1: Und ich finde, diesen Applaus haben sie sich auch verdient. Das war ihre Live-Aufnahme von Breakfast in America. PowerFM und ich wollte euch jetzt mal die Programme von morgen Sonntag verblasen. Es geht los mit den live moderierten Programmen um 12 Uhr mit dem Rainer. 14 Uhr kommt dann der Ramin, um 16 Uhr der Auri, um 18 Uhr Peter Wagner, 20 Uhr Axel Kostert und der grüne Abschluss ist um 22 Uhr der Chris. Und wir machen durch bis morgen um 0.
2: Hallo Thomas.
3: Hallo.
2: Alles klar.
3: Ja.
2: Es ist schon wieder Freitag, es ist wieder diese Bahn.
0: Nice jazz, eh?

We want to be starting something. We are starting Power FM 97.2. Das war Michael Jackson. Davor Omar and That's What We Live For Music. Und hier ist der neue Powerplay für dieses Wochenende. Peter Gabriel, Steam.

FM 97.2 mit Madonna. And deeper and deeper. 12:36 am Power Samstag. Davor hatten wir Fly and the Family Stone. On the Family Affair. Und davor Talk Talk. Life is what you make it. Und dies hier kennt vielleicht der eine oder andere noch. Endlich mal nicht von dem aktuellen Album, sondern von 1983. Hier ist Genesis. And I'm the illegal alien on Power FM.

Legendary Sounds of the 70s. The Boys and Give Up Your Guns. Power FM 97.2. Den Schluss hätte man fast für irgendeinen Werbespot gebrauchen können. Hm? So, Waschmittel oder so. Power FM am Power Samstag. Nonstop Power Hits am Wochenende. Das ganze Wochenende lang übrigens. Ohne Sport und ohne Information? Ja, genau. Sophie B. Hawkins ist jetzt im CD-Player. Aus Deutschland, Propaganda and Eye to Eye, Power FM. Das ist 11 Minuten nach 1 am Power Samstag mit der neuen Single, das heißt der aktuellen Single von Sweden Vega, 99.9 Fahrenheit.

BAM 97.2, 1336, 1977, soweit die Daten. Das war natürlich Gary Rafferty. Das gehört zu den Platten, die man eigentlich, gehört zu den Platten, die eigentlich gar nicht angesagt werden müssen. Sind sowieso irgendwo in der Hitparade gecovert worden. Davor gab es auch einen Klassiker von Eric Clapton, Forever Man, aus den frühen 80er Jahren. Und hier sind die Red Hot Chili Peppers und Under the Bridge. Power FM, Nonstop Power Hits am Wochenende, das ganze Wochenende lang.

0: Oh, hier. Power FM 97.2. So klingt's, wenn nicht nur Satelliten schlafen, sondern auch DJs. Ich hoffe nicht, dass der Mike W. noch schläft, weil er müsste eigentlich gleich kommen. Hä? Power 97. Power FM. Mit den Stranglers and Golden Brown.
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Deeper and Deeper and Deeper, das war Madonna auf Power FM 97,2. Monster Power Hits am Wochenende. Ich bin Mike Rogers, hallöchen, und ich bin in der nächsten Stunde hier an den Reglern im Power Studio. Und getreu unserem Namen machen wir jetzt auch weiter mit Power, nämlich mit Turtle Power. Wir sind Partners in Crime auf Power FM.

Add it up. Wir sind zwar im Haus der Musik, aber trotzdem geht's jetzt erstmal ins Haus der Liebe. Hier ist East 17 und House of Love bei Power FM.

Musik aus dem Jahr 1987. Das war Shattered Dreams und Johnny Hate Jazz bei Power FM. Nonstop Power Hits am Wochenende auf 97,2. Und wir gehen jetzt noch etwas weiter zurück in der Zeit, nämlich, ja, ich weiß gar nicht, in welches Jahr das jetzt genau ist. Auf jeden Fall wird jetzt hier groß gejubelt vor der Tür. Hier ist nämlich Peter Frampton. Show me the way. Ja, wir zeigen euch den Weg zu guter Musik. Wir sind gute Musik. 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

Ja, das war Musik von Mr. Tom Cochran. Life is a Highway. Ich begebe mich jetzt auch wieder auf den Highway nach Hause, denn meine Stunde hier bei Power FM ist für heute vorbei. Ich bin Mike Rogers. Ich wünsche euch noch viel Spaß hier mit den weiteren Programmen auf Power FM, Monster Power Hits. Ja, und wir hören uns dann irgendwann mal wieder, spätestens nächste Woche. Und ich verabschiede mich jetzt mit einer Formation aus Belgien. Hier ist die Formation Soul Sister. Here's the way to your heart. Tschüss und bye bye von Mike.

0: Vielen Dank an Mike Rogers für eine Stunde Love, Sex, Intelligence auf 97.2. Um 20 Uhr gibt's Mr. Diving Crocodile und gleich schon mal den Crocodile Rock von den Beach Boys. Vorher aber Oliver Cheatham und put a little love in your heart. Nonstop Power Hits am Wochenende auf 97.2.
1: Jack, Chad Reiter.

97.2 Power FM, samstags zwischen 19 und 20 Uhr mit Chad Reuter, um 20 Uhr mit Mr. Crocodile. Wir hörten den Crocodile Rock und die Beach Boys, Erotica von Madonna und Annie Lennox, Walking on Broken Glass. 97.2 Running with the Night mit Lionel Richie, You Won't See Me Cry von den Wilson Phillips und verdammt nochmal, Damn, I Wish I Was Your Lover. Come closer to the speaker, S.B. Hawkins, Nonstop Power Hits am Wochenende auf 97.2 Power FM.

0: on with Bill DeLocca, Marshall of Little Eva, right here on 97.2 Power FM. Yeah.
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0: 97.2 mit Chet Reuter und noch mehr Power Musik von Cher, Keith Richards and the Expensive Finos mit Tina Turner, Salsa von Hot Chocolate, nein, Chocolate und Sexy Hexy Madonna. Nonstop Power Hits am Wochenende auf 97.2.
2: Der nächste bitte, Herr Dr. Alban.

gibt's noch diesen Witz. Schatz, ich liebe dich. 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Naja, vor Madonna hörten wir Chocolate und Everybody's Salsa. Davor Tina Turner, Steamy Windows. Dann Rolling Stones, Keith Richards and the Expensive Vinos. Wir trinken wahrscheinlich schon einmal eine Runde Blanc de Blanc oder Suave, hä? Und am Anfang dieser Runde war Cher, Save Up All Your Tears. Nonstop Power Hits am Wochenende auf 97.2. Power. Gleich kommt Mr. Crocodile. You never touch the sky, you never been so high. Tschüss, sagt der Chat, bis zum nächsten Samstag. Gleiche Welle, gleiche Stelle, 97.2. Power FM, bye.

schönen guten Abend. Mein Name ist Albert. Albert Einstein. Und ich wollte euch jetzt was über die Relativitätstheorie erzählen. Also erstmal, es wird relativ langweilig, was ich euch zu erzählen habe. Aber auf jeden Fall wisst ihr, Einstein ist relativ wenig. Und zwei Steine wären schon mehr. Und wenn die Steine ruhig liegen, ist das relativ langweilig. Wenn sie sich bewegen würden, wäre es relativ beweglicher. Und vier rollende Steine oder fünf ist überhaupt das relativ Beste, was man überhaupt so im Radio zu bieten hat. Gab's da nicht sowas hier mit den Rolling Stones irgendwie so? Ja, du hast ja vollkommen recht, Albert. Aber hier wird nicht gealbert, hier wird Musik gespielt und zwar Nonstop Power Hits am Wochenende auf 97.2. Hier ist Power FM und hier ist der Powerplay für dieses Wochenende. Peter Gabriel und Steam.

The Heart of Rock'n'Roll is still beating. 97.2 Nonstop Power Hits am Wochenende. Das war You Lose and the News. Wir haben keine News, aber Power Hits Nonstop. Das hier ist, wie heißt der noch? Walter Trout.

Ja, hallo? Genau, so fängt die Platte an. Ich wollte nur, dass ihr das nochmal hört, weil das Intro war so gut. Quatsch, 041, hier ist Little Feet.

I hate myself for loving you. Ich hoffe, ihr hasst euch nicht selber, weil ihr Power FM hört. Kann nicht sein. Wirklich nicht. Power FM mit den Nonstop Power Hits am Wochenende 97.2.

Toll, diese Löcher, die sind wirklich ungeheuer interessant. Achso, jetzt. Aber auf das Loch ist gestopft jetzt. Kein Loch mehr. 0:54 aus dem Loch. Nein, aus dem Studio. Hier ist Power FM mit Steamy Windows. Tina Turner.

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Dieses Radioprogramm könnt ihr zwar auch behandeln, aber nicht mit Vorsicht. Ihr könnt es auch genießen, aber auch nicht mit Vorsicht. Power FM mit Bryan Adams am Anfang dieser Stunde aus dem Powerhouse. Und in diesem Powerhouse hat nun ja eine House Arrest. Und das hier ist die neueste Platte von Power.

Das ist das Einzige, was zählt bei so einem Wetter. Power Musik bei Power FM. Koro, featuring Tarlisa und Because the Night.

0: nur Zeit, um Tschüss und Bye-bye zu sagen. Das habe ich nun an dieser Stelle auch gemacht. So, die letzte Platte von meiner Wenigkeit kommt von Dali und nennt sich Say It, Say It. Tschüss und Bye-bye, sagt der Rainer.
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2, Non-Stop Power Hits am Wochenende. Mein Name ist Peter Wagner und hier ist die aktuelle Nummer 1 aus Deutschland, The Captain Hollywood Project and More and More and More. Also eben, das war Huey Lewis and the News aus dem Jahre 1983. Ja, und was ihr hier gerade hört, das kommt aus Holland und zwar von Divine. 1984 eingespielt. Love Reaction.

So, ja, soeben, das war Miss Bonnie Tyler, Building Up Your Hero, und hier nochmal der Garagensound der 60er, The Rolling Stones, Let's Spend the Night Together.

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1: 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Ah, das sind die Armies of Lovers und Crucified. Ah, ich hoffe, ihr seid nicht gekreuzigt. Ich fühle mich nicht so. Weiter geht's mit Leuten, die kräftig am Arbeiten sind. Ja, Man at Work. Und unter der Erde sind sie auch noch Down Under.

Ja, das war Martha Wash und Carry On. Und hier ist unser Powerplay für dieses Wochenende. Ja, Peter Gabriel und Steam heißt das Stück, ja.

0: Power FM 97, 2 Nonstop Power Hits am Wochenende. Ja, da eben, das waren Status Quo, ihr Riesenhit Rocking All Over the World. Das ist dein Riesenhit von heute. Das ist Felix. Nach Don't You Want Me gibt's jetzt It Will Make Me Crazy.
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0: Hier bei Power FM. Ja, und das Stück sollte inzwischen jeder kennen. Ah, aus Österreich, das Raumschiff Edelweiss. Und die Gruppe nennt sich ebenfalls Edelweiss. Und jetzt geht's ab in die galaktischen Sphären. Hier ist Power FM 97.2 Nonstop. Power Hits am Wochenende. Ah, das sind die Jacksons aus dem Jahre 1980 und Feel It. 10 Uhr und 31 Minuten. Ja, manche Künstler sind ihre Zeit immer ein bisschen voraus. Ja, hier zum Beispiel auch die Boomtown Rats. Die wussten schon vor 10 Jahren, dass es bald eine Banana Republic gibt. Naja, vielleicht hätten wir es 1990 neu auflegen sollen. Aber immerhin ist ein wahnsinnig schönes Stück. Hier sind die Boomtown Rats.

Das ist ganz neu. The Frank and Walters After All hat sich gerade in den englischen Charts platziert. Nonstop Power Hits am Wochenende. Hier ist Power FM 97.2.

Warum soll man solche Platten nicht auch im Winter spielen? The Lovin' Spoonful, Summer in the City. Nonstop Power Hits am Wochenende. Power FM. Und hier ist Crowded House. Passt schon vielleicht etwas besser. Weather with you. 20:25 Uhr. Hier ist Power FM mit Axel Costa.

der WWF Super Club, nee, Superstars, Slam Jam, Power FM, Nonstop, Super Hits am Wochenende. Und hier ist Vivian McCone, eines meiner absoluten Lieblingsstücke.

Morgen ist auch noch ein Tag. Another Day, The Wings 1971. Nonstop Power Hits am Wochenende. Und hier Power FM und hier sind Charles und Eddie. Would I Lie to You?

Power FM Nonstop Power Hits am Wochenende 97.2. Das war T-Rex und Metal Guru aus den 70er Jahren. Und hier kommt was. Eine Mischung aus Techno und wie heißt das Ding noch? Reggae. The Prodigy. Out of Space bei Power FM 97.2.

Power FM, Nonstop Power Hits am Wochenende auf 97.2. Das war Cool and the Gang, Big Fun. Und hier ist nochmal John Armatrading. Show some emotion. 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

Ah, das waren die Children of the World, D-Train aus einer fantastischen Funk-LP 1983. Ich glaube, die gibt's mittlerweile gar nicht mehr. Power FM, Nonstop Power Hits am Wochenende mit Axel Kostert um 21.36 Uhr. Und hier kommen die Shabarangs.

Nicht schlecht, die neue von Snap featuring Nikki Harris, Exterminate. Power FM, Nonstop Power Hits am Wochenende. Und hier ist Rick Price. Not a day goes by.

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1: Das war Alexander O'Neill bei Power FM und hier kommt die neue von Paul McCartney, Hope of Delivery.

Power FM Nonstop Power Hits fürs Wochenende. Life is a Highway. Tom Cochrane heißt der Kerl. Und hier ist Toot and Toot, so heißt das Stück. Kann nichts dafür. Curtis Mayfield bei Power FM 97.2. Oh. Viertel nach 10. Hier ist Axel Kostert. Immer noch am Mikrofon.

So, hektischer Betrieb hier im Studio. Die letzten Vorbereitungen laufen noch für die kommende Sendung. Erst mal gucken, wie ist das hier? Das ist der Regler fürs Mikro, ne? So, hier ist also der Chris. Ich grüße euch ganz herzlich. Hier ist also Power FM an jedem Wochenende. Und unser Motto, wisst ihr, ist ja, lasst mich dein, euer Pirat sein. Nena. Ist ja ein Wetter da draußen, ne? The Weather Girls, it's a raining man. Ah, ah. Power FM 97.2. And have we got news for you? So, etwas Schweigen im Walde. Warum kommt die Platte nicht? Ah, da ist er. Ist natürlich wieder viel zu langsam. So, ist natürlich alles voll live hier, Leute. So, Mr. Blow, grooving ist das. Die Leute, die vor ca. 8 bis 10 Jahren in den Katakomben in der Pondstraße im benachbarten Aachen in Deutschland Freitagabends waren, die kennen den Song wahrscheinlich sehr gut. Da lief er immer, wenn dann um 10 Uhr die Leute begrüßt wurden. Anyway, Grüße gehen auch in die Pondstraße an dieser Stelle. Erstmal natürlich an meine Maus, die Astrid. Und dann natürlich an den Frank, ehrlich. Und jetzt, das Blöde ist nämlich, den Zettel habe ich in der Jacke, dachte ich jedenfalls in der Jackentasche, aber ich habe ihn nicht gefunden, jetzt weiß ich auch nicht, ich habe rechts und links und innen und außen die Taschen durchsucht, auf jeden Fall, irgendwo ist der Zettel mit den Grüßen, jetzt muss ich mich also aufraffen, das aus dem Kopf irgendwie zu erzählen, also ich glaube, die Grüße waren an eine Martina, den Namen weiß ich leider nicht mehr, ich meine den Nachnamen, und auf jeden Fall, der Frank grüßt ganz herzlich die Martina. Die arbeitet bei, wie hieß das nochmal, Partysex oder so ähnlich. Parsitec, jetzt weiß ich, ja. Okay, Leute, und denkt dran immer, Power to the Bauer. Und auf die Dauer hilft nur Power, Power FM.

mir wird gerade eingeblendet hier der Nummer 1 Hit in Deutschland. The Captain Hollywood Project. More and More.

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1: London, Paris, Munich und Schlumpfhausen, das sind wir. Hier ist Power FM 97,2 MHz. Und jetzt gibt es, jetzt ist gerade was hier vom Mischpult abgegangen. So ein Stöpsel. Scratch, why did you do it?
2: Power Hits am Wochenende auf 97,2. Mein Name ist Michael Daisy und das waren MC Star and the Real McCoy. Und yeah, it's on you. Die beste Musik noch bis 24 Uhr mit Michael Daisy. Absoluten Power-Hits nonstop. Zum Beispiel von den feinen jungen Kannibalen, the fine young cannibals. Und I'm not satisfied. I've been watching you. Hits nonstop am Wochenende. Power FM auf 97,2. Bis zum nächsten Wochenende. Wünschen wir euch eine schöne Woche und hört nächstes Wochenende wieder rein auf 97,2. Und falls einige Leute gibt, die gern Musik hören von Erasure, gibt es jetzt als Betthub voll sozusagen You Surround Me. Ciao und bye-bye von Michael Daisy. Bis Freitagabend. Don't ever let me take you for granted.
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Hier ist Level 48 mit dem Oldies-Programm. Und am Mikrofon für euch der Roy Clark.

0: Crimson and Clover, ein Riesenhit aus den britischen Charts von Tommy James and the Shonders. Und wir haben einen weiteren Riesenhit, und zwar Manfred Mann and the Earth Band Davids on the Road Again. Ihr hört Level 48, die etwas bessere Musikstation auf Satellit. Und am Mikrofon hier bei dem Oldies-Programm, euer Roy Clark. Davids on the Road Again, Manfred Mann's Earth Band. Auf Level 48 über Satellit, europaweit.
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1: Light My Fire und The Doors. Hier auf Level 48.

Light My Fire, die legendären Doors aus dem Jahre 1967, leider nur eine Nummer 49 in den britischen Charts. Vielleicht hat man damals auch diese Art von Musik noch etwas unterschätzt. Sie war sicherlich nicht schlecht und genauso gut 1964 eine Nummer 1, ebenfalls in den britischen Charts. Die Animals und House of the Rising Sun. Ihr seid immer noch eingeschaltet bei Level 48, der etwas besseren Musikstation auf Satellit. Hier ist House of the Rising Sun.

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0: Eine Nummer 3 aus dem Jahre 1969 aus den britischen Charts. He ain't heavy, he's my brother und die Hollies.
1: So on we go.
0: Und wo hört ihr sowas? Natürlich nur auf Level 48. Via Satellit europaweit. Die Oldie Show mit Roy Clark am Mikrofon.

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3: Und damit einen wunderschönen guten Morgen. Ja, noch ein bisschen müde, noch ein bisschen verschlafen, aber am Start auf jeden Fall bis 12:04 in deinem Lieblingsradio. Ja, bei so grauem Himmel da draußen, da wird man irgendwie nicht ganz so wach. Aber hey, die perfekte Musik für deinen Sonntag gibt's jetzt hier. Zum Beispiel Lost Frequencies mit Paraíso. Schönen Sonntagvormittag.
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Felix Jähn und Omar Rudberg mit Siren hier am Sonntagvormittag. Wir haben es 10 Uhr und 11 Minuten, die perfekte Zeit für unsere Trompeten. Wir haben Sonntag, den 13. September 2026, 10 Uhr und 11 Minuten. Das hier ist einfach Essig, deine Late-Morning-Show Deutschlands, immer sonntags von 10 bis 12, hier in deinem Lieblingsradio. Jawohl, ja. Es ist schön, wieder hier zu sein. Spannende Themen habe ich wieder vorbereitet, spektakuläre Themen. Wir sprechen zum Beispiel gleich über einen 15-Jährigen, der es sehr lange auf dem Atlantik ausgehalten hat. Außerdem sprechen wir auch natürlich wieder über das Wetter. Schauen wir mal, wie das Wetter so die nächsten Tage wird. Wir schauen auf die Fußball-Bundesliga, die zweite Liga. Außerdem gibt es auch noch ein bisschen was von der Biene Maja und vieles, vieles, vieles mehr. Lohnt sich dran zu bleiben hier in deinem Lieblingsradio bei Einfach Essig. Ich bin Nico Essig und schön, dass du am Start bist, rein in diesen Sonntag.

Sonntagvormittag hier in deinem Lieblingsradio. Stell dir vor, du bist 15. Andere in deinem Alter diskutieren darüber, ob 8% Handy-Akku noch locker bis nach Hause reichen. Und du sitzt plötzlich mitten vor Alaska auf einem umgedrehten Boot. Fast 3 Tage lang. Ja, das ist jetzt einem Teenager passiert in Alaska. Der 15-Jährige fährt mit seinem 35-jährigen Bruder und seinem 34-jährigen Cousin zusammen zum Heilbuttangeln raus auf die Beringsee. Ja, und eigentlich ein ganz normaler Angelausflug, bis sich offenbar eine Angelschnur im Motor verfängt, das Boot nicht mehr richtig steuerbar ist, schlechtes Wetter dazukommt und das ganze Ding auch noch kentert. Der Junge und sein Cousin schaffen es zunächst auf das umgedrehte Boot, sein Bruder schafft es nicht. Später gerät offenbar auch der Cousin in Panik und springt ins Wasser und ertrinkt. Und ab diesem Moment bist du 15 Jahre alt und komplett auf dich alleine gestellt. Mitten auf der Beringsee. Es eiskaltes Wasser um dich herum. Kaum Schutz und du weißt nicht, sucht überhaupt jemand nach dir? Kommt hier noch irgendwer vorbei? Und jetzt kommt der Teil, bei dem du wirklich nur sagen kannst, wow, was für ein Kämpfer. Fast 3 Tage lang hält der Junge durch. 3 Tage zwischen Hoffen, Warten und wahrscheinlich immer wieder dem Gedanken, wie lange schaffe ich das denn eigentlich noch? Dann endlich, eine Fischercrew entdeckt ihn auf dem gekenterten Boot. Völlig durchgefroren wird er an Bord geholt, aber er lebt. Der Kapitän nennt ihn später einen ziemlich toughen Jungen. Ziemlich tough? Also, ich finde ja schon Menschen tough, die im September noch in kurzer Hose zum Bäcker gehen. Aber das hier ist nochmal eine komplett andere Liga. Bei aller Tragik der Geschichte, was dieser 15-Jährige geleistet hat, das ist einfach unglaublich. Und wie lange du in so einem Moment noch durchhalten kannst, wann endlich Hilfe kommt und wann sich plötzlich alles verändert, das weiß manchmal eben nur die Zeit.

0: Tokyo Hotel mit Dye My Hair. Heute vielerorts nass und grau, morgen wieder freundlich und am Dienstag sogar bis zu 30 Grad. Hier kommt's Wetter.
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0: Heute ist der Sonntag wettertechnisch leider ein bisschen, ja, sagen wir, ausbaufähig. Im Süden startet der Tag gebietsweise noch freundlich. Vom Südbaden bis ins Allgäu scheint sogar längere Zeit die Sonne. Sonst dominieren allerdings die Wolken. Im Norden gibt es Schauer, in anderen Regionen teilweise länger anhaltender Regen. Und vereinzelt sind auch dann tatsächlich Gewitter dabei. Besonders im Westen und Südwesten kann es regional ergiebig regnen. Erst am späten Nachmittag und am Abend gibt es im Nordwesten wieder bessere Chancen auf Wolkenlücken. Dazu Temperaturen von 16 bis 28 Grad. Morgen, am Montag, beruhigt sich die Wetterküche wieder. Richtung Südosten sind zwar noch ein paar Schauer unterwegs, ansonsten bleibt es aber weitestgehend trocken. Mal gibt es längeren Sonnenschein, mal halten sich dichtere Wolken. Die Temperaturen erreichen 17 bis 27 Grad. Dienstag startet regional erstmal mit Nebel, danach heißt es aber Bühne frei für die Sonne. Die zeigt sich häufig und mit 20 bis 30 Grad wird es nochmal so richtig, richtig warm. Nur im Nordwesten kippt die Stimmung später etwas, dort ziehen Wolken, Schauer und Gewitter auf. Und wir schauen noch auf den Mittwoch, dort wird es wieder wechselhafter. Schauer und einzelne Gewitter ziehen durch. Im Süden und Osten kann es auch längere Zeit dann ein bisschen regnen. Dazu deutlich frischere Temperaturen, 15 bis 24 Grad. Hier ist einfach Essig, deine Late-Morning-Show Deutschlands, immer sonntags von 10 bis 12, hier in deinem Lieblingsradio, jetzt mit Musik von Ray und Troy und davor Shakira und Burna Boy mit Die Die. Und dann schauen wir auf die Ergebnisse der aktuellen PISA-Studie und ich sag mal so, oi, oi, oi, oi, oi, wir haben uns nicht wirklich mit Ruhm bekleckert.

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0: Deutschland hat ein neues Bildungsziel erreicht. Tiefer geht immer. Hier ist einfach Essig in deinem Lieblingsradio. Die neue PISA-Studie ist da und unsere 15-Jährigen schneiden beim Lesen und Rechnen so schlecht ab wie noch nie seit Beginn der Studie. Ungefähr jeder Dritte erreicht beim Lesen und in Mathe nicht mal das grundlegende Kompetenzniveau. Also, Matheaufgabe des Tages. Ein Döner kostet 8 Euro. Du hast 20 Euro dabei und kauft 2. Wie viel Geld bleibt denn dann übrig? Antwort A, 4 Euro. Antwort B, keine Ahnung. Antwort C, ich frag mal ChatGPT. Und Antwort D, können wir bitte Gruppenarbeit machen? Und beim Lesen, da sieht's auch nicht besser aus. Da geht's wohlgemerkt nicht darum, Goethes Faust rückwärts zu interpretieren. Nein, PISA prüft zum Beispiel, ob Jugendliche eine längere Mail lesen und anschließend verstehen können, was darin eigentlich von ihnen verlangt wird. Beispiel, bitte bringen morgen einen Taschenrechner mit. Schüler sagt, okay. Kommt morgen natürlich ohne Taschenrechner. Ja, hast du die Mail nicht gelesen?
1: Ja, doch, hab ich.
0: Ja, und? Ja, die war ganz schön lange, ne? Ja, seit 2015 geht's mit den Leistungen kontinuierlich bergab. In Mathe waren es damals noch über 500 PISA-Punkte. Inzwischen sind es 464. Ja, und Deutschland liegt damit zwischen nur noch ungefähr im OECD-Durchschnitt. Aber gut, Durchschnitt klingt ja erstmal gar nicht schlecht, bis man merkt, der Durchschnitt ist ebenfalls viel schlechter geworden, ja. Tatsächlich. Das ist ein bisschen wie beim Fußball, letztes zu sein und zu sagen, ja gut, aber die anderen, die spielen die Saison ja auch irgendwie scheiße, ne? Und jetzt kommt vielleicht die schönste Rechenaufgabe. Wenn seit Jahren bekannt ist, dass die Leistungen sinken, jedes Mal eine neue PISA-Studie erscheint und anschließend alle ganz erschrocken sind, wie viele PISA-Studien braucht Deutschland, bis sie wirklich etwas ändert? A. Eine. B. 3. C. 12. Oder D. Diese Aufgabe kann mit den vorliegenden Informationen nicht gelöst werden. Willkommen im deutschen Bildungssystem. Hier ist einfach Essig, wo wir immerhin noch lesen können, was als nächstes in der Playlist kommt. Katy Perry, Watch It Burn.

am Sonntagvormittag. Ja, neue Woche, neuer Spieltag. Und nach gerade einmal 3 Spieltagen beginnt in der Bundesliga langsam wieder diese wunderbare Phase, in der wir uns aus ungefähr 270 gespielten Minuten komplette Saisonprognosen ableiten. Fangen wir an mit Schalke 04. Freitagabend gewinnen die Königsblauen tatsächlich 3:1 bei Union Berlin. Nach dem 0:0 gegen die Bayern also der nächste Achtungserfolg. 4 Punkte aus Bayern und Union in Gelsenkirchen darf man jetzt bitte trotzdem noch nicht Europa googeln. Wir kennen euch, ja. Gestern dann ein ziemlich entspannter Nachmittag für Borussia Dortmund. 3:0 gegen Aufsteiger Paderborn. Fabio Silva trifft früh, Felix Nemtschar macht später gleich 2 und setzt da mit einem Fallrückzieher zum 3:0 noch einen oben drauf. 3 Spiele, 3 Siege für den BVB. Läuft, würde ich sagen. Noch besser läuft es allerdings im Breisgau. Freiburg zerlegt Gladbach mit 5:0. 5:0. 3 Spiele, 3 Siege und Freiburg steht ganz oben. Gladbach dagegen, 3 Spiele, 0 Punkte. Das ist kein Saisonstart mehr, das ist ein sehr ausführlicher Hilferuf. Und laut neuesten Informationen, exklusiven Informationen, war es das auch für den Trainer Eugen Polanski. Der Rücktritt oder die Entlassung ist quasi besiegelt. Augsburg und Leverkusen trennen sich 2:2. Augsburg geführt bis kurz vor Schluss, dann kommt Patrick Schick und macht noch den Ausgleich. Eintracht Frankfurt gewinnt das Rhein-Main-Derby 3:1 in Mainz und Hoffenheim schlägt den VfB Stuttgart mit 2:1. Und Köln gegen Bremen endet gestern 1:1. Und heute fehlen dann noch 2 Partien um 15.30 Uhr. Leipzig gegen den HSV, Hamburg wartet weiterhin auf den ersten Bundesliga-Sieg nach der Rückkehr und um 17.30 Uhr kommt dann ein Spiel, das vor der Saison wahrscheinlich niemand als Spitzenduell bezeichnet hätte. Elversberg spielt gegen Bayern München. Elversberg hat seine ersten beiden Bundesligaspiele gewonnen. Die Bayern haben dagegen letzte Woche beim 0:0 auf Schalke Punkte liegen lassen. Ja, sollte Elversberg heute auch noch die Bayern schlagen, können wir die Meisterschaft eigentlich direkt ins Saarland titulieren und die Meisterschale dorthin schicken. Einfach der Geschichte wegen, ne? Gehen wir runter in Liga 2. Da hat der erste FC Nürnberg am Freitag 2:1 gegen Hannover gewonnen. Darmstadt schlägt Bielefeld ebenfalls mit 2:1. Und gestern hat es dann Kaiserslautern erwischt. Der FCK war bis dahin ungeschlagen und bekommt in Magdeburg direkt mal ein 0:3 eingeschenkt, ja. Emanuel Ioa trifft doppelt. Magdeburg springt damit richtig weit nach vorne. Bochum und Fürth trennen sich 1:1. Braunschweig und Dresden 2:2. Und gestern Abend gab es am Millerntor endlich Grund zum Feiern. St. Pauli schlägt Wolfsburg mit 1:0. Das Tor fällt in der 88. Minute durch Joel Fuita. Erster Saisonsieg für St. Pauli, Wolfsburg dagegen kassiert die erste Niederlage. Heute stehen Liga 2 noch 3 Spiele an, alle um 13.30 Uhr. Heidenheim gegen Holstein Kiel, Karlsruhe empfängt Energie Cottbus und Osnabrück spielt gegen Hertha BSC Berlin. Und gerade das letzte Spiel ist interessant. Hertha hat bislang tatsächlich alle 4 Saisonspiele gewonnen und steht mit 12 Punkten ganz oben. Also die nächste Chance auf 5:5. Damit haben wir aktuell Freiburg und Dortmund ohne Punktverlust in Liga 1, Hertha ohne Punktverlust in Liga 2 und Schalke hat ausgerechnet gegen Bayern und Union 4 Punkte geholt. Der Fußball ist also endgültig wieder im normalen Modus angekommen. Er ergibt überhaupt keinen Sinn und genau deshalb gucken wir ihn alle doch so gerne.

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2: Na, heute schon die Schokocreme geschlabbert? Ja, wir dürfen eigentlich keine Werbung machen, aber so ein leckeres Nutella-Brot ist doch geil. Aber mit oder ohne Butter? Das ist hier die Frage. Die stellen wir in dieser Stunde. Also lohnt sich auf jeden Fall dran zu bleiben. Grundsatzfragen. Und die Frage natürlich dann auch, bist du mein Freund oder bist du mein Feind?
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Mit Talk to You hier am Sonntagvormittag in deinem Lieblingsradio. So sieht's nämlich aus. Es gibt Diskussionen, da weißt du schon vorher, heute kommen wir hier nicht mehr als Freunde raus. Ananas auf Pizza zum Beispiel, Klopapierrolle nach vorne oder nach hinten aufhängen und natürlich die Mutter aller Frühstücksstreitigkeiten, Nutella mit oder ohne Butter. Und ich sag's dir, bei diesem Thema gibt es keine Mitte. Niemand sagt, ach, ich kann beide Seiten irgendwie verstehen. Nee, das gibt's nicht. Nutella-Brot wird aus dem entspannten Frühstückstisch innerhalb von Sekunden eine politische Talkshow. Team Butter sagt zum Beispiel, völlig entspannt, schmiert erstmal eine schöne dicke Schicht aufs Brötchen und sagt, weil es schmeckt, halt einfach mal den Mund. Und Team ohne Butter sagt, hallo, Nutella besteht auch schon gefühlt aus genug Fett und Zucker, warum soll da jetzt auch noch Butter drunter? Und dann kommt dieses Argument, mit Butter schmeckt man das Nutella doch viel cremiger. Ja klar, mit genügend Butter schmeckt wahrscheinlich auch ein Bierdeckel irgendwie dann irgendwann mal cremig, ja. Aber die ohne Butter-Leute sind auch nicht besser. Die schmieren Nutella direkt auf ein trockenes Brötchen und wundern sich dann, warum beim ersten Biss der halbe Frühstückstisch mit Krümeln tapeziert ist. Besonders gefährlich wird es übrigens in Beziehungen. Du lernst jemanden kennen, nett, attraktiv, humorvoll, ihr zieht zusammen, alles wunderbar und dann sitzt dieser Mensch eines Sonntagmorgens neben dir, nimmt ein Brötchen, schneidet es auf und macht Butter unter die Nutella. Ja, geht's denn noch? Da lernst du deinen Partner plötzlich nochmal ganz neu und von einer anderen Seite kennen. Also, jetzt mal Butter bei die Fische, beziehungsweise unter die Nutella. Wie isst denn du dein Nutella-Brot? Mit Butter? Ohne Butter? Oder gehörst du zu diesen völlig wilden Menschen, die Nutella einfach mit dem Löffel aus dem Glas essen? Schreib mir eine WhatsApp 0170 840 1912. Team Butter oder Team ohne Butter? Und vor allem, warum? Ich will hören, warum. Ich will Leidenschaft, ich will den völlig unnötigen Frühstückstreit. Denn über Geschmack lässt sich ja bekanntlich nicht streiten, außer bei Nutella. Da liegt die andere Seite einfach falsch. WhatsApp jetzt zu mir ins Studio, Team Butter oder Team ohne Butter, an die 0170 840 1912.

0: Love You Again hier am Sonntagvormittag in deinem Lieblingsradio. Unser Alltag wird immer elektrischer. E-Autos, Wärmepumpen und Batteriespeicher gehören längst dazu. Doch nicht nur, welche elektrischen Energielösungen wir nutzen, sondern auch, wann wir sie nutzen, kann viel Geld sparen. Das zeigt eine aktuelle Untersuchung von E.ON und der Forschungsstelle für Energiewirtschaft. Wie wir mit flexiblem Stromverbrauch unseren Geldbeutel schonen, das weiß mein Kollege Mike Wirth.
1: Unser Stromverbrauch lässt sich relativ einfach in günstigere Zeiten verschieben, etwa beim E-Auto, der Wärmepumpe oder einem Heimspeicher. Die Geräte nutzen dann Zeiten mit viel erneuerbarem Strom und einer geringen Nachfrage. Und das wirkt sich massiv auf den Preis aus, sagt Philipp Thon, CEO von E.ON Deutschland.
2: Wenn wir dazu noch die sogenannte Mikroflexibilität packen, also mit Waschmaschinen, Trockner und Geschirrspüler, dann kommen wir auf 1,65 Milliarden Euro pro Jahr. Heute schon. Das ist viel Geld. Dafür muss niemand weniger Strom verbrauchen.
1: Wird das E-Auto zum Beispiel erst am nächsten Morgen gebraucht, kann der Ladevorgang auf eine günstigere Zeit mit viel Wind- oder Solarstrom verschoben werden. Eine smarte Steuerung erkennt die besten Zeitfenster und übernimmt die Anpassung dann völlig automatisch.
2: Die Kundinnen und Kunden müssen den Strom nicht ständig beobachten. Wir als E.ON bieten neben einem dynamischen Tarif, der sich an den aktuellen Börsenpreis orientiert, auch Tarife mit Festpreisen und mit Flexibilitätsbonus dahinter.
1: Und wenn es um den Zeitpunkt des Umstiegs geht, zeigen die aktuellen Energiedebatten deutlich, die beste Zeit, auf einen Tarif mit Flexibilitätsbonus zu wechseln, ist jetzt.
2: Wir bekommen Strom aus Wind- und Solarenergie und flexible, steuerbare Geräte bieten heute und künftig eine sehr große Chance. Sie können damit Geld sparen, wenn Sie das flexibel nutzen, entlasten aber auch das Energiesystem gleichzeitig und unterstützen damit die Energiewende.

0: Regenschirm heute, Sonnenbrille am Dienstag und Mittwoch wieder Regenjacke. Der September fährt diese Woche einmal das komplette Wetterprogramm. Jetzt zum Wetter.
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0: Der Sonntag hat heute leider beschlossen, Wasser nachzuschenken. Immerhin, im Süden beginnt der Tag gebietsweise noch locker bewölkt oder sonnig und von Südbaden bis ins Allgäu hält sich die Sonne sogar noch ein bisschen länger. Im Rest des Landes übernimmt aber ziemlich schnell die Farbe grau. Im Norden ziehen Schauer durch, anderswo regnet es teilweise länger und einzelne Gewitter können auch noch mitmischen. Besonders im Westen und Südwesten kann ordentlich was runterkommen. Dort regnet es regional sogar ergiebig. Ein kleiner Lichtblick im Nordwesten entsteht am späten Nachmittag und am Abend wieder ein paar Wolkenlücken. Temperaturtechnisch bewegen wir uns heute so bei 16 bis 28 Grad. Morgen, am Montag, wird dann zum Glück wieder deutlich entspannter. Hier am Südosten gibt es noch einzelne Schauer. Ansonsten aber teilen sich Sonne und dichtere Wolken den Himmel und meistens bleibt es trocken. 17 bis 27 Grad. Dienstag legt der September dann plötzlich wieder den Sommerschalter um. Erst regional etwas Nebel, danach häufig Sonne und bis zu 30 Grad. Wer jetzt schon den Grill rausholt, im Nordwesten lieber nicht zu spät anfangen. Dort kommt nämlich später wieder Wolken, Schauer und Gewitter rein. Und am Mittwoch folgt direkt die Wetterkehrtwende, wechselhaft mit Schauern und einzelnen Gewittern. Im Süden und Osten regnet es gebietsweise und teilweise auch deutlich länger. Nur noch 15 bis 24 Grad, die 30 vom Dienstag, ist damit schon wieder ganz schnell Geschichte. Hier ist einfach Essig. An deinem Sonntagvormittag in deinem Lieblingsradio, immer sonntags von 10 bis 12. Hier bei dir in deinem Ohr. Gleich feiern wir Geburtstag, jawohl ja, und wir schauen später mal noch drauf, was du so reingeschrieben hast. Kannst du dich gerne noch melden, bist du Team Nutella mit Butter oder ohne Butter und warum? 0170 840 1912, das ist die Nummer hier zu mir ins Studio. Musik gibt es jetzt hier von Natasha Bedingfield. Unwritten, schönen Sonntagvormittag.

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1: Falten? Keine. Graue Haare? Nee, auch nicht. Und mit 50 immer noch jeden Tag auf Blüten unterwegs. Sabine Meyer hat entweder verdammt gute Gene oder eine hervorragende Schönheitschirurgen. Ja, denn die TV-Biene Meyer, die wird 50 oder wurde 50 besser gesagt. Am 9. September 1976 lief die erste Folge der Zeichentrickserie im ZDF. Damit ist Meyer jetzt offiziell in einem Alter, in dem man morgens nicht mehr fröhlich aus dem Bett fliegt, sondern erstmal guckt, ob der Rücken heute mitmacht. Ja, und dafür sieht sie noch verdammt gut aus. Seit 50 Jahren dieselbe Frisur, dieselbe Figur und keine einzige Falte. Gut, wer keinen Hals hat, der hat natürlich schon mal eine Problemzone weniger, ne? Ansonsten hat sich bei Maya wenig verändert. Sie ist immer noch neugierig, mischt sich überall ein und stellt permanent Fragen. Heute würde man sagen, Maya arbeitet nicht, Maya macht Content, ja. Und dann ist natürlich da auch noch Willi. Seit 1976 müde, hungrig und eigentlich auf alles nur so mittelmäßig vorbereitet. Also quasi der erste deutsche Influencer mit Burnout, bevor er überhaupt Instagram hat. Ja, hüpft weiterhin durchs Bild. Tegla hängt im Netz und Maya, die fliegt seit einem halben Jahrhundert ungefragt von einem Abenteuer ins nächste. Andere haben mit 50 einen Bandscheibenvorfall. Maya hat immer noch Flugstunden ohne Ende. Und das Verrückteste daran, sobald irgendwo in einem unbekannten Land erklingt, können plötzlich Mitmenschen, wirklich jeder Mensch singt dann plötzlich mit. Die sich nicht mal mehr daran erinnern, wo sie eigentlich gestern ihren Autoschlüssel hingelegt haben. Aber diese Melodie, die kann einfach jeder. Also, herzlichen Glückwunsch, Maya. 50 Jahre Fernsehen, 50 Jahre Dauergrinsen und vermutlich 50 Jahre lang keinen einzigen Arbeitstag im Bienenstock. Und mal ehrlich, 50 Jahre alt, den ganzen Tag im Blumen fliegen und immer noch keinen Honig machen. Maya ist keine Biene. Maya ist eine Beamtin.

Ich wusste ja, dass dieses Thema gefährlich wird, aber dass wir hier heute Morgen wegen eines Nutella-Brotes kurz vor dem gesellschaftlichen Zusammenbruch stehen, damit habe ich tatsächlich irgendwie nicht gerechnet. Wir haben vorhin die Frage gestellt, Nutella mit oder ohne Butter, und eure Nachrichten sind, sagen wir mal, eindeutig, uneindeutig. Zum Beispiel Sandra schreibt, natürlich mit Butter, ohne Butter ist doch kein Frühstück, sondern Körperverletzung. Okay Sandra, direkt mal schön sachlich geblieben, das gefällt mir natürlich ganz besonders. Dann kommt Tobias um die Ecke und sagt, wer Butter unter Nutella schmiert, macht wahrscheinlich auch Mayo unter die Erdnussbutter. Puh, also Tobi, jetzt wird's persönlich. Ich glaube, wir verlieren hier heute noch Hörer wegen eines Brotaufstrichs. Marco zum Beispiel schreibt, bei uns gibt's beides. Meine Frau mit Butter, ich ohne. Wir sind seit 12 Jahren verheiratet. Da sage ich nur Respekt dazu. Und dann haben wir noch die Steffi. Sie schreibt, Butter und Nutella, aber beides so dick, dass man die Zähne beim ersten Bissen kaum noch zusammenbekommt. Ja, Steffi, das ist kein Frühstück mehr, das ist vielleicht so eine Art Bauprojekt. Da brauchst du keinen Brotteller, da brauchst du dann schon eine Baugenehmigung. Also, halten wir fest, eine Einigung gibt's tatsächlich nicht, wird's wahrscheinlich auch nie geben. Und bevor hier wegen Butter und Nutella noch Freundschaften zerbrechen, machen wir lieber Schluss. Für heute zumindest, das war einfach Essig für diesen Sonntag. Danke fürs Einschalten, fürs Mitschreiben und für 2 richtig schöne Stunden zusammen. Nächsten Sonntag bin ich wieder da, selbe Stelle, selbe Welle von 10 bis 12 Uhr. Mit guter Musik, neuen Geschichten und garantiert mit dem nächsten Thema, bei dem wir uns völlig unnötig in die Haare kriegen werden. Bis dahin, habt einen schönen Sonntag, kommt gut durch die Woche und egal, ob mit oder ohne Butter, Hauptsache Nutella, Hauptsache Sonntag und Hauptsache nächste Woche wieder einfach Essig. Macht's gut. Tschüss.

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0: Und da hatten wir eine neue Nummer 1, denn die alte Nummer 1 war die neue Nummer 3. Ugel, Emmanuel Angel und Alternations, Moving to the Sun.
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0: Why don't you stay? 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Und diese war ein sensationeller Aufsteiger, und zwar gestiegen von der 51 auf die Nummer 2. Nico Santos und Why Don't You Say?

0: Und das hier war sie, die neue Nummer 1. Gestiegen von der Nummer 13 auf die Nummer 1. Das ist Taylor Swift und I Knew It, I Knew You.
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0: Das war der erste neue Hit diese Woche in den deutschen Downloadcharts. Eingestiegen auf der Nummer 39. Das waren David Guetta und Hypertone und You and I, Me and You.
1: You and I, Me and You ist die 15. Single-Veröffentlichung von David Guetta in diesem Jahr. Es ist seine vierte Zusammenarbeit mit Hypertone nach Feeling Good 2024, Together 2025 und Walked Away 2026. Hypertone ist DJ aus Italien. Er sagt, David Guetta hat mir beigebracht, langfristig zu denken. David Guetta und Hypertone, You and I, Me and You.

Das war der erste neue Hit diese Woche aus der Single Parade aus England. Dort eingestiegen auf der 72, das war James Marriott und Burn Down the Disco. Und dies hier ein Re-Entry auf der Nummer 60 in England. Hier ist Olivia Dean und der Hit Nice to Each Other.

0: Die Kings of Leon sind zurück in den deutschen Download-Charts. Diese Woche steigen sie ein auf der 36 mit dem neuesten Hit My Whole World.
1: My Whole World ist die erste Single-Auskopplung aus dem angekündigten 10. Studioalbum Oh My Beloved der amerikanischen Band Kings of Leon. Es war auch der erste Song, der für das Album entstand. Sänger Caleb Followill sagt, ich hatte mir den Fuß gebrochen, wir wollten auf Tour gehen und es fühlte sich so an, als würde ich alle im Stich lassen. Nach einer Woche zu Hause nahm ich meine Gitarre in die Hand und das erste, was ich spielte, war My Whole World. Kings of Leon, My Whole World.
0: Und dies hier ein weiteres Re-Entry aus den Single-Charts aus England, diese Woche eingestiegen auf der Nummer 36. Der Titel war schon mal platziert für eine Woche, vor zwei Wochen. Verwirrend, hier ist die große Olivia Rodrigo und dieser Hit hier ist verbunden mit Expectations.

0: Ein weiterer Neuzugang diese Woche in den deutschen Download-Charts, und zwar eingestiegen auf der 34. Das war Nothing But Thieves und der Hit A Different Kind of Happiness.
1: A Different Kind of Happiness ist die vierte Single-Auskopplung aus dem angekündigten fünften Studioalbum Stray Dogs von Nothing But Thieves. Die Bandmitglieder sagen, es geht darum, aus beiden Richtungen heimgesucht zu werden, so wie eine versprochene Version deiner selbst, die nie Wirklichkeit geworden ist. Nothing But Thieves, A Different Kind of Happiness.
0: Dies hier ist ein weiterer Neuzugang aus den Single Charts aus England diese Woche, und zwar dort eingestiegen auf der Nummer 50, eine Dame aus Bratislava. Ihr zweiter Hit aus den Charts aus England, hier ist Adelia mit dem Hit.

Gestiegen von der 67 auf die 46 diese Woche in den Singlecharts in England, das waren Jamie Miller und Baby Doll. Und der Neuzugang auf der 31 in England, hier ist Miley Cyrus und Bass Persuades. Let's go.

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1: Ein weiterer Neuzugang diese Woche in den deutschen Download-Charts, und zwar eingestiegen auf der 33. Das waren Giant Rooks und der Hit Slow Dance, Klammer auf, For a Minute, Klammer zu.
2: Slow Dance for a Minute ist die zweite Single-Veröffentlichung von Giant Rooks in diesem Jahr. Sänger Frederik Raabe sagt, der Titel handelt von dem Wunsch, einen einzigen Moment für immer festhalten zu können, obwohl man weiß, dass das unmöglich ist. Wir lieben die Energie des Songs und können es kaum erwarten, ihn dieses Jahr auf Tour live zu spielen. Giant Rooks, Slow Dance for a Minute.
1: Und dies ist ein Titel, der erschien erstmals im Jahre 2010. Und im Jahre 2023 erreichte er im Februar die Nummer 4 in den Singlecharts in England. Diese Woche ein Re-Entry in den Charts in England auf der 27. Hier ist Miguel und hier ist der Hit, der da heißt.

0: Das Tokyo Hotel ist zurück in den deutschen Downloadcharts und zwar auf der Nummer 30 mit dem neuesten Hit Dye My Hair.
1: Dye My Hair ist die 5. Single-Auskopplung aus dem 8. Studioalbum Encore von Tokyo Hotel. Inhaltlich geht es darum, wie sich Menschen in einer toxischen Beziehung zunehmend verändern und zurücknehmen, um dem Gegenüber zu gefallen. Irgendwann kommt dann jedoch der Moment, in dem die Kontrolle über das eigene Leben wieder zurückgewonnen wird und man sich von dieser Beziehung lösen kann. Tokyo Hotel, Dye My Hair.

Ich hatte große Erwartungen an diesen Titel hier und ich hatte recht, denn er steigt diese Woche von der 2 auf die 1 in England. Sienna Spyro und Great Expectations. Und diese 9 in Amerika auf der 63. Hier ist Olivia Rodrigo und der Hit Serena Joy.

0: Eingestiegen auf der Nummer 22 diese Woche in den deutschen Download-Charts. Das waren Take That und Michael Patrick Kelly mit dem Hit Feel My Love.
1: Feel My Love ist die dritte Single-Veröffentlichung aus dem angekündigten 10. Studioalbum Dreamers von Take That. Es ist ihre erste Zusammenarbeit mit Michael Patrick Kelly. Gary Barlow sagt, Michael ist ein toller Songschreiber. Er macht das bodenständig, einfach mit der Gitarre in der Hand. Er textet klasse und hat viel Energie. Take That und Michael Patrick Kelly, Feel My Love.
0: Tja, und bevor wir jetzt gleich zu den 20 größten Download-Hits der Woche kommen, rasch die Nummer 1 aus den Single-Charts aus Amerika. Ehrlich, diese Woche zum 21. Mal auf der Nummer 1. Eine Woche kürzer als All I Want for Christmas Is You. Hier ist Alan Langley und Choose in Texas.

Wir haben diese Woche drei Neuzugänge unter den ersten 20 in den deutschen Download-Charts. Aber die 20 gehört nicht dazu. Die ist gefallen von der Nummer 18, Flow und Leak It. Und die ist hier diese Woche wieder auf der Nummer 19. Hier ist Sombra und My Body Isn't Ready. 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

Ja, so hoch ist er gestiegen diese Woche in den deutschen Downloadcharts, und zwar von der Nummer 28 auf die Nummer 18. Das war Ray Dalton und Got That High. Tja, dies hier, letzte Woche auf der 16. Jetzt gefallen auf die Nummer 17, hier ist Olivia Rodrigo und der Hit Drop Dead.

Hügel, E-Mail, Angel und Alternati gefallen von der 3 auf die 16 diese Woche in den deutschen Download-Charts. Wir hatten gerade die 15, dort nach wie vor Jennifer Lopez und David Guetta und Save Me Tonight. Und hier ist die 14, gestiegen von der 25. Hier ist Kamerad und Love Sober. 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

Er steigt von der 14 auf die 13 diese Woche in den deutschen Download-Chart. Das war Christa Sarandi und Good Old Days. Wir hören gleich die Nummer 11, dort darf ich vor Harry Styles und American Girls. Und dies hier wieder auf der 12, Martin Garrix und Ed Sheeran und Repeat It. 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

Gestiegen von der 13 auf die 10 diese Woche in den deutschen Downloadcharts. Das waren Gentleman und Michael Patrick Kelly und Wildfire. Und wir können zusehen, wie dieses Werk hier gerade explodiert. Gestiegen von der 90 auf die 9, Katy Perry und Watch It Burn.

Und der steigt von der 10 auf die 8 diese Woche in den deutschen Download-Chart. Das waren Loy und David Puentes. Und das war der Hit Golden Summer. Tja, und die ist hier auf der 7 von der 6 gefallen nach 6 Wochen auf der 1. Bebe Rexha und Faithless und der Hit New Religion. Die

0: Er bleibt diese Woche auf der 2 in den deutschen Downer Charts. Das war Nico Santos und Why Don't You Stay. Und unsere Nummer 1?
1: Unsere Nummer 1 ist zum zweiten Mal auf der Nummer 1 Position zu finden. Es ist der 56. Hit und die zweite Nummer 1 für Taylor Swift. Hier ist sie mit I Knew It, I Knew You.
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0: Zum zweiten Mal die Nummer 1 in den deutschen Download-Charts. Das waren Taylor Swift und I Knew It, I Knew You. Tja, und das war's dann für diesmal. Und bis zum nächsten Mal sagen wir Tschüss.
1: Und Tschüss.
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1: Seid mir wieder alle herzlich willkommen zu einer neuen Ausgabe von Italo Disco is back. Ich habe heute wieder einige Vinyls aus unserem Archiv herausgesucht, und zwar welche mit richtig langen Maxis. Ja, heute also mal so ein paar extreme Maxi-Versionen, und da wollen wir auch gleich mal die ersten zwei spielen. Zum einen Fun Fun mit Give Me Your Love und zum anderen Valerie Dore mit Get Closer, eine B-Seite.

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1: Ich hoffe, ihr hattet eine schöne Woche. Und ja, ihr konntet auf eurem Lieblingssender die eine oder andere gute Musik hören. Jetzt in den nächsten 2 Stunden, ja nicht mehr ganz 2 Stunden, gibt's wieder Italo-Musik. Vom Feinsten heute habe ich mal ein paar Platten rausgesucht, wo richtig schöne lange Maxis drauf sind. Ja, das nächste sind auch 2 Klassiker eigentlich, aber mal in 2 richtig langen Maxis heute. Da habe ich mir zum einen Raff mit Self Control und zum anderen Sabrina mit Boys.

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Wir spielen euch nicht nur die Klassiker der 80er, nein, auch die New Italo Welle von heute. Boys.

0: Boys. 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
1: Italo Disco is back mit den schönsten Klassikern aus der Italo-Welle. Und heute sind eigentlich so die Klassiker hier am Zuge, aber nun mal in richtig langen Max-Versionen. Italian Boys haben wir aufliegen mit Forever Lovers. Ja, und dann haben wir natürlich die Band schlechthin aus der Italo-Welle Scotch mit dem Titel Take Me Up in einer New Extended Version.

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1: 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Auf geht's in die zweite Stunde mit dem Besten, was die Italo Disco zu bieten hat. Mike Kalert wird euch auch in dieser Stunde begleiten. 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
2: Und damit sind wir in der zweiten Stunde dieser heutigen Ausgabe der Sendung Italo Disco is back hier bei deinem Lieblingsradio. Eight Wonder haben wir aufliegen mit Baby Baby und danach haben wir dann noch Hazel Dean mit Sergin. Also zwei schöne Maxis jetzt hier in deinem Lieblingsradio.

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1: Was für schöne Mucke heute wieder hier bei Italo Disco is back. Na klar, natürlich mit Italo-Musik vom Feinsten aus den schönen alten Italo-Zeiten der 80er. Und da haben wir gleich noch einen hinterher. Grant Miller mit Cold in Eyes, ebenfalls in einer schönen Maxi-Version. Ich glaube, 85 war dieser Titel herausgekommen. Schau gleich mal drauf. Ja, 85, also... Hier eine schöne Maxi und nicht zu vergessen, am Ende dieser Stunde hier oder allgemein dieser Sendung gibt's wieder einen Megamix, diesmal von Ken Laszlo, aber jetzt Grant Miller.

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1: Und damit kommen wir zu den letzten zwei Titeln, die ich heute als Einzeltitel hier mitgebracht habe, als Vinyl.

Italo Disco is back. Zu kaufen unter anderem bei Zyx Music, The Eventi d'Azzurro, Disco Magic Records, Fulltime Records und weiteren Record Studios.

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1: Ja, bevor wir gleich zum Megamix kommen von Ken Laszlo, habe ich mich noch zu bedanken für all die Hörer, die jede Woche hier mit dran sind bei dieser Sendung. Ja, und auch heute wieder bedanke ich mich fürs Einschalten und fürs Zuhören und wünsche euch gleich noch viel Spaß mit dem Megamix und allgemein viel Spaß mit eurem Lieblingsradio. Ich sage Tschüss, bis bald. 1, 2, 3, 4, 5.

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1: Und damit hallo und willkommen hier aus dem Soundtrack-Studio in Köln zu einem neuen Soundtrack Extra. Das sagt Ihnen und euch Ihr Robert Rossbach. Wir machen heute eine musikalische Zeitreise in die 60er Jahre. Zurück in die 60er Jahre. Unter diesem Motto steht heute dieses Soundtrack Extra. Und wir spielen in der ersten Stunde Titel des Jahres 1960 bis 1964 und in der zweiten Stunde Hits und Musik der Jahre 1965 bis 1969. In der ersten Stunde stehen Künstler auf der Playlist wie Elvis Presley, Little Eva, natürlich die Beatles, Cliff Richard, Helen Shapiro, The Shirelles und viele mehr. Tja, dann sage ich jetzt wie immer nur eins: gute Unterhaltung.
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1: Und wir beginnen mit einem Million-Seller aus dem Jahre 1960.
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1: Hier sind die Marcells und ihr Million-Seller.

Und so ist das 1960, die Marcells und Blue Moon. Von Elvis Presley könnten wir in jedem Jahr der 60er Jahre ein oder zwei Superhits spielen. Aber wir wollen ja möglichst viele Titel von unterschiedlichen Interpreten in den nächsten beiden Stunden spielen. Deshalb gibt es nur zwei Titel von Elvis. Und zwar diesen als erstes. 1960, ein Superhit in dieser Zeit. Elvis Presley, It's Now.

In die 60er. Mit dem King Elvis Presley und It's Now or Never. Der nächste Künstler, Brian Hyland, wurde 1943 in Brooklyn, New York geboren. Er hatte große Hits Anfang der 60er mit beispielsweise Sealed with a Kiss, Jeannie Come Lately und Gypsy Woman. Der Sommerhit des Jahres 1960, der kam auch von ihm. Er hieß Itzy, Bitsy, Teeny, Weenie, Yellow, Polka, Dot Bikini und der Titel, der klang so.

Eine Band, die eine lange Karriere hinter sich hat. Angefangen in den 60er Jahren hatten sie Hits bis in die 70er Jahre. Die Drifters, das war ein Titel aus dem Jahre 1960, ihr erster großer Hit. Save the Last Dance for Me. Die Shirelles waren eine Mädchen-Soul-Gesangsgruppe 1958 gegründet in New Jersey in den USA. Die hatten einige große Welthits wie Mama Said oder auch Soulja Blue. Ihren ersten großen Hit hatten sie 1960. Hier sind die Shirelles und Will You Still Love Me Tomorrow?

You Don't Know war der erste Nummer 1-Hit für Helen Shapiro aus Großbritannien. Und auch das war eine Nummer 1 für sie. 1961, Walking Back to Happiness. Soundtrack.

0: Freddie Quinn oder auch Lolita sang die deutschen Versionen dieses Titels. Das war das Original auf dem Original London Record Label von der wunderbaren Petula Clark, Sailor.
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0: 1962 ist Roy Orbison.

hast einen Soundtrack extra. Zurück in die 60er Jahre. Roy Orbison, sein erster Hit war das. 1962, Dream Baby. Geboren wurde Little Eva 1943 in North Carolina in den USA. Dort ist sie auch 2003 verstorben. Ihren Welthit, den landete sie 1962. Hier ist The Locomotion. Everybody.

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1: Hallo nochmal zu unserem heutigen Soundtrack extra zurück in die 60er. Wir spielen gerade die Hits des Jahres 1963. Das hier, das sind die Cascades.

Diese Musik nannte man Doo-Wop-Music und die Cascades waren sehr erfolgreiche Vertreter dieser Musikrichtung. 1963 in den Billboard-Charts eine Platzierung Nummer 3. Cliff Richard hatte schon in den frühen 60er Jahren große Hits mit seinen Shadows. Hier ist der Solo 1963 sehr erfolgreich, die Lucky.

0: Sir Cliff Richard und die roten Lippen in Englisch, im Original natürlich die Lucky Lips. Ein riesiger Hit war das, sowohl in Großbritannien als auch hier in Deutschland 1963.
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im Phil Spector Sound der 60er Jahre aus den USA, die Crystals. Top-Hit war das 1963, The Do Run Run. Anfang der 60er Jahre dauerten die Musiktitel meistens 2,5 bis 3 Minuten. Das ist prima, da kann man viele Musikerinnerungen spielen, wie das hier. Trini Lopez 1963, If I Had a Hammer.

Wir spielen heute die Mega-Hits des Jahres 1960 bis 1969, 1963, ganz groß, dieser Trini Lopez und If I Had a Hammer. Jetzt geht es weiter mit den Hits des Jahres 1964. Cilla Black, gebürtig Priscilla Maria Veronica White, wurde am 27. Mai 1943 in Liverpool geboren und verstarb im August 2015 in Spanien. Sie war eine britische Popsängerin und Fernsehmoderatorin. Sie war eine der Stars der Liverpooler Merseybeat-Szene und sehr beliebt. Hier ist einer ihrer großen Hits 1964, You're My World.

einer der großen Hits des Jahres 1964. Cilla Black, You're My World. Und auch das hier war ein großer Hit 1964. Die Supremes und dieser Titel...

0: Du hast einen Soundtrack extra? Zurück in die 60er Jahre? Der erste Welthit von den Supremes 1964. Baby, where did our love go?
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0: Heute in diesem Soundtrack extra, das kann man gar nicht oft genug sagen, die Hits der 60er, zurück in die 60er, Roy Orbison 1964, sein Welthit, der hieß so.

Na hippie hippie shake, das war natürlich The Swinging Blue Jeans. Und an der Gitarre damals mein alter Radiofreund aus Diskothek im WDR-Zeiten, Dave Coleman. Auch dieser Titel hier war in den 60ern 1964 ein Hit. Manfred Mann und Duva Diddy Diddy. 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

Ein Smash It 1964. Mary Wells, ihr einziger großer Hit, My Guy. Und jetzt Me Bumble and the Stingers, der Nutrocker, ein Instrumental von 1962. Das füllt diese erste Stunde auf. Die erste Stunde unseres heutigen Soundtrack-Extras zurück in die 60er.

Und damit hallo und willkommen zur zweiten Stunde unseres heutigen Soundtrack-Extras zurück in die 60er. In dieser zweiten Stunde spielen wir die Hits, die Welthits des Jahres 1965 bis 1969. Und wir haben tolle Künstler wieder auf der Playlist wie Jay and the Americans, die Sandpipers, Nancy Sinatra, die Rolling Stones, Jackie D. Shannon, Chris Andrews und viele, viele mehr. Tja, und ich sage weiterhin gute Unterhaltung. Robert Rosbach, another hour of music. Und wir beginnen mit diesem Party-Hit von 1965 von Sam the Sham and the Pharaohs. So heißt das Wulle Bulle, ja.

Dazu tanzte man 1965. Sam the Sham and the Pharaohs. Bulle, Bulle. Mehr Partymusik gefälligt? Gerne. Hier ist Chris Andrews. Und dieser Titel...

0: Das war der größte Hit für den Deutsch-Engländer Chris Andrews. 1965. Ein Partyknaller auch dieses der Yesterday Man.
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0: Und das heißt heute zurück in die 60er. Hier ist ein Hit Nummer 5, 1965 aus den USA. Hier sind Jay and the Americans und Cara Mia.

0: Höchste Zeit, um Musik von Mick Jagger und den Rolling Stones zu spielen. Und gleich hier der Hit des Jahres 1965 in den USA und in Europa. Die Stones natürlich mit I Can Get No Satisfaction. Einer der erfolgreichsten Komponisten der 60er und 70er Jahre hieß Burt Bacharach. 1965 hat er diesen Titel geschrieben. Hier ist Jackie DeShannon. 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

0: Ein zeitloser Text, damals wie heute. What the world needs now is love. Sweet love. Und das war Jackie DeShannon.
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0: Und hier ist Tamla Motown Music von den Four Tops. 1966. Reach out and I'll be there.

auf dem Barry Gordy Record Label die Four Tops. 1966, Reach Out and I'll Be There. Jetzt haben wir Musik von einer One-Hit-Wonder-Band. Die hatten nur diesen einen Hit. Ja, ein Evergreen. Die Sandpipers und

Tja, die Sandpipers, Guantanamera, das war ein One-Hit-Wonder. Sie waren eine Highschool-Band und Guantanamera war ihr Hit 1966. Jetzt ist es Zeit, um Musik von einem der größten Entertainer der 60er Jahre zu spielen. Musik von Frankie, wie er liebevoll von seinen Freunden genannt wurde, oder besser gesagt von Frank Sinatra. Auch das ein Welthit. 1966, hier ist Strangers in the Night.

Das Jahr 1966 war das Jahr der Familie Sinatra. Frank Sinatra hatte einen Welthit mit diesem Titel Strangers in the Night und Tochter Nancy Sinatra hatte ebenfalls einen Millionseller. Hier sind sie, die Boots are made for walking.

0: Wir beweisen heute, dass es auch in den 60er Jahren tolle Musik gab. 1966, Nancy Sinatra, These Boots Are Made For Walking.
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0: Und wir bleiben weiterhin im Jahr 1966. Hier ist wieder Partymusik in wundervollem Mono. Dafty, Dozy, Biggie, Mick and Titch, ihr Hit damals. Hier ist Holter.

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1: Hallo und willkommen zurück zu den letzten 30 Minuten unseres heutigen Soundtrack-Extras. Wir spielen heute die größten Hits der 60er Jahre. Und wir haben einen letzten Titel aus dem Jahre 1966. Toller Leadsänger war das, dieser Mike Kennedy. Und wieder eigentlich Partymusik. Los Bravos und Black is Black.
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String. Der Siegertitel des Eurovision Song Contest oder wie er damals hieß, der Grand Prix d'Eurovision. Puppet on the String mit Sandy Shaw. Das war der erste Titel aus dem Jahre 1967 und wir haben einen weiteren von Esther und Abi Offerim. Die waren in den 60er Jahren ein Ehepaar und hatten in Europa große Hits wie The Morning of Our Life. Aber auch das war ein Riesenhit. Hier ist Cinderella Rockefeller.

Höchste Zeit, um einen Titel von Cliff Richard im Programm dabei zu haben beim Grand Prix de la Chanson 1968 für Großbritannien. Ein Hit Nummer 2, Congratulations. Und es ist jetzt auch Zeit, um endlich mal einen Titel von einem weiteren Superstar der 60er Jahre im Programm dabei zu haben. Wie wäre es an dieser Stelle mit Mr. Tom Jones? Ganz groß damals, Hell.

Dieser Titel klang 1968 aus allen Musicboxen. Tom Jones, der Tiger und Help Yourself. Der nächste Titel, das wissen die wenigsten, ist eine Paul McCartney-Komposition. 1968 gewinnt eine damals erst 18-jährige junge Dame aus Wales, nämlich Mary Hopkins, einen Nachwuchswettbewerb. Paul McCartney sieht diesen Wettbewerb und nimmt Mary auf dem legendären Apple Record Label unter Vertrag. Those Were the Days, My Friend, wird einer der größten Hits des Jahres 1968.

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1: Wir sind weiterhin im Jahre 1968. Eddie Grant und seine Equals hatten ihren ersten Hit mit

Der Beginn einer langen Karriere für Eddie Grant und seine Equals. Die hatten dann Ende der 60er Jahre und Anfang der 70er noch viele Top-10-Hits. Wir gehen ins Jahr 1969. Der damals erst 26-jährige texanische Country-Sänger und Songwriter Mac Davis schreibt seinen ersten Welthit für keinen geringeren als Elvis Presley. Hier ist Elvis und In the

Einer der größten Hits für Elvis Presley, geschrieben von Mac Davis, 1969 in the Ghetto. Robert Rosbach, remember. Einen letzten Titel haben wir noch, den Bubblegum-Hit des Jahres 69, die Archies, und das hier. Sugar.

Die Archies, das war das Projekt von einem gewissen Andy Kim, der dann in den 70er Jahren unter seinem Namen große Hits feierte. Die Archies, einer der großen Hits, 69, Sugar Sugar. Robert Rosbach. Sagt jetzt die aus dem Soundtrack-Studio in Köln auf Wiederhören. Unsere musikalische Zeitreise in die 60er Jahre ist vorbei. Ich hoffe, dass die Musikauswahl gefallen hat. Und würde mich freuen, wenn wir uns bald wiederhören würden. Hier zu einem neuen Soundtrack extra beispielsweise auf deinem Lieblingssender. Tschüss aus dem Soundtrack-Studio in Köln. Sagt wie üblich ihr und euer Robert Rosbach. Bye bye.

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kurz nach 22 Uhr und wir starten ganz entspannt in die kommenden 2 Stunden. 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

Heute, der 13. September und am kommenden Samstag schaut plötzlich die halbe Republik nach München, nach Minga. Stichwort OZAF ist das 191. Münchner Oktoberfest. Es beginnt natürlich ganz traditionell mit dem Einzug der Wiesnwirte und der darf nicht fehlen, der berühmte Fassanstich. Am 19. September pünktlich um 12 Uhr wird es hochoffiziell. Der erste Zapfhahn steckt im ersten Fass und München ist gut für 2 Wochen wieder in Ausnahmezustand. Und dieser Anstich, der hat Tradition. Seit fast 80 Jahren läuft das Ganze nahezu unverändert. Der derzeit amtierende Münchner Oberbürgermeister Dominik Krause darf sich daran versuchen, den Zapfhahn mit möglichst wenig Schlägen ins Fass zu bekommen, denn davon hängt einiges ab, unter anderem die Ehre. Die erste Maß geht anschließend traditionell an den amtierenden bayerischen Ministerpräsidenten. Der Rekord, 2 Schläge, den teilen sich die Altoberbürgermeister Christian Ude und Dieter Reiter. Und jetzt kommt es. Thomas Wimmer, der den traditionellen Anstich 1950 eingeführt hat, brauchte dafür sage und schreibe 17 Schläge. 17. Da hätte man wahrscheinlich schon mal vorsichtshalber ein zweites Fass daneben stellen können. Das Oktoberfest, es wird uns heute im Übrigen noch ein bisschen beschäftigen. Stammhörer ahnen es bereits, Oktoberfest trifft auf dein Horoskop. Mehr dazu in Stunde 2 deiner Love Time. Keine Sorge, für unsere 545. Love Time muss Herr Viktor jetzt nicht persönlich ein Bierfass ins Studio rollen. Hier wird nicht angezapft, hier wird entspannt. Und zwar so richtig, machen wir uns 2 schöne Stunden. Wie jeden Sonntagabend bringe ich dich gut rüber in die neue Woche. Dein Sonntagswohlfühlradio mit Musik, guter Laune, ein bisschen Liebe und natürlich mit mir, Andreas Viktor. Schön, dass du da bist. Und weil wir gerade beim Thema Getränke waren, Bier und Wein, lass das sein. Zumindest für den Moment. Hier sind UB40, Red, Red, Wine.

Marley und davor UB40. Ich hoffe, du hast dein Wochenende gut verbracht. Bei mir war es zugegeben ein bisschen stressig, aber auf die angenehme Art. Gestern Abend noch eine Veranstaltung, Stichwort Oktoberfest. Und heute sitze ich schon wieder ganz entspannt im Studio. Und bei dir noch ganz gemütlich im Sonntagsmodus. Füße hoch, Kopf aus, Seele an. Oder dreht sich bei dir gedanklich schon wieder alles um morgen? Termine, Arbeit, Wecker, dieser ganze Montagsspaß. Wobei mal ehrlich, wer mag schon den Montag, wenn er auch einen Sonntag haben kann? Ob dieser Satz nun besonders viel Sinn ergibt, muss er nicht. Was ist überhaupt schon sinnhaft? Wir haben heute den 13., da kann man auch mal 13 gerade sein lassen. Und deshalb machen wir jetzt genau das Richtige. Wir gleiten gemeinsam durch den Abend, nicht durch die Nacht. Dafür ist es noch ein bisschen früh, aber ganz entspannt durch diesen Sonntag, durch den Restsonntag. Und wenn du dabei ein kleines bisschen abschalten möchtest, bitteschön, I love the nightlife.

Final Love Time heute am 13. September. Und falls du dich gerade fragst, was dich in der zweiten Stunde erwartet, ich verrate es dir gern. Ein bisschen Spannung muss aber sein. Aber wir wollen hier ja keine Geheimnisse für die Ewigkeit produzieren. Freu dich auf Franziska und auf deinen rein obligatorischen Blick in den Sternenhimmel. Und weil wir uns langsam, aber unübersehbar dem Oktoberfest nähern, wird auch unser Horoskop heute entsprechend, sagen wir mal, zünftig. Oktoberfest trifft auf Sternzeichen. Was dabei herauskommt, nun, darauf darfst du dich tatsächlich freuen. Und musikalisch wird es nun groß und stimmgewaltig. Whitney Houston, Vanessa Williams und Mariah Carey gemeinsam mit Westlife. Ein Song von Phil Collins, Against All Odds.

Whitney Houston, Vanessa Williams, Mariah Carey und Westlife. Das war die erste Stunde Love Time heute am 13. September. Wir stellen gemeinsam fest, der Montag ist nicht mehr weit. Man kann ihn inzwischen schon ganz leicht am Horizont erkennen. Diesen durchstrukturierten Alltag mit Terminen, Verpflichtungen, Wecker und vermutlich der ein oder anderen Tasse Kaffee zu viel. Wir wissen natürlich, bei vielen Love Time Konsumenten ist die Sendung inzwischen Teil des persönlichen Einschlafprogramms. Manche hören uns bereits liegenderweise unter der Bettdecke, das Handy irgendwo in Reichweite und hoffentlich nicht mehr allzu weit entfernt vom Land der Träume. Wir sind uns dessen umfänglich bewusst, aber der überwiegende Teil unserer Hörerschaft hält tatsächlich durch bis kurz vor Mitternacht. Und Herr Viktor, der hält natürlich auch durch, wobei das jetzt nicht unbedingt eine Heldentat ist. Ich bin schließlich ein bekennender Nachtmensch und staatlich anerkannter Morgenmuffel. Mit mir hat der Montag also grundsätzlich schon mal keinen leichten Start, aber bis dahin ist ja noch ein bisschen Zeit. Jetzt wird es noch ein bisschen kuscheliger mit Brandy und Monica, The Boy is Mine, und der Viktor sagt, bis gleich.

kurz nach 22 Uhr und wir starten ganz entspannt in die kommenden zwei Stunden. 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

Heute, der 13. September und am kommenden Samstag schaut plötzlich die halbe Republik nach München, nach Minga. Stichwort OZAF ist das 191. München Oktoberfest. Es beginnt natürlich ganz traditionell mit dem Einzug der Wiesnwirte und der darf nicht fehlen, der berühmte Fassanstich. Am 19. September pünktlich um 12 Uhr wird es hochoffiziell. Der erste Zapfhahn steckt im ersten Fass und München ist gut für 2 Wochen wieder in Ausnahmezustand. Und dieser Anstich, der hat Tradition. Seit fast 80 Jahren läuft das Ganze nahezu unverändert. Der derzeit amtierende Münchner Oberbürgermeister Dominik Krause darf sich daran versuchen, den Zapfhahn mit möglichst wenig Schlägen ins Fass zu bekommen, denn davon hängt einiges ab, unter anderem die Ehre. Die erste Maß geht anschließend traditionell an den amtierenden bayerischen Ministerpräsidenten. Der Rekord, 2 Schläge, den teilen sich die Altoberbürgermeister Christian Ude und Dieter Reiter. Und jetzt kommt es, Thomas Wimmer, der den traditionellen Anstich 1950 eingeführt hat, brauchte dafür sage und schreibe 17 Schläge. 17. Da hätte man wahrscheinlich schon mal vorsichtshalber ein zweites Fass daneben stellen können. Das Oktoberfest, es wird uns heute im Übrigen noch ein bisschen beschäftigen. Stammhörer ahnen es bereits, Oktoberfest trifft auf dein Horoskop. Mehr dazu in Stunde 2 deiner Lovetime. Keine Sorge, für unsere 545. Lovetime muss Herr Viktor jetzt nicht persönlich ein Bierfass ins Studio rollen. Hier wird nicht angezapft, hier wird entspannt. Und zwar so richtig, machen wir uns 2 schöne Stunden. Wie jeden Sonntagabend bringe ich dich gut rüber in die neue Woche. Dein Sonntagswohlfühlradio mit Musik, guter Laune, ein bisschen Liebe und natürlich mit mir, Andreas Viktor. Schön, dass du da bist. Und weil wir gerade beim Thema Getränke waren, Bier und Wein, lass das sein. Zumindest für den Moment. Hier sind UB40, Red, Red.

Bob Marley und davor UB40. Ich hoffe, du hast dein Wochenende gut verbracht. Bei mir war es zugegeben ein bisschen stressig, aber auf die angenehme Art. Gestern Abend noch eine Veranstaltung, Stichwort Oktoberfest. Und heute sitze ich schon wieder ganz entspannt im Studio. Und bei dir noch ganz gemütlich im Sonntagsmodus. Füße hoch, Kopf aus, Seele an. Oder dreht sich bei dir gedanklich schon wieder alles um morgen? Termine, Arbeit, Wecker, dieser ganze Montagsspaß. Wobei mal ehrlich, wer mag schon den Montag, wenn er auch einen Sonntag haben kann. Ob dieser Satz nun besonders viel Sinn ergibt, muss er nicht. Was ist überhaupt schon sinnhaft? Wir haben heute den 13., da kann man auch mal 13 gerade sein lassen. Und deshalb machen wir jetzt genau das Richtige. Wir gleiten gemeinsam durch den Abend, nicht durch die Nacht. Dafür ist es noch ein bisschen früh, aber ganz entspannt durch diesen Sonntag, durch den Restsonntag. Und wenn du dabei ein kleines bisschen abschalten möchtest, bitteschön, I love the nightlife.

Daniel Love Time heute am 13. September. Und falls du dich gerade fragst, was dich in der zweiten Stunde erwartet, ich verrate es dir gern. Ein bisschen Spannung muss aber sein. Aber wir wollen hier ja keine Geheimnisse für die Ewigkeit produzieren. Freu dich auf Franziska und auf deinen rein obligatorischen Blick in den Sternenhimmel. Und weil wir uns langsam, aber unübersehbar dem Oktoberfest nähern, wird auch unser Horoskop heute entsprechend, sagen wir mal, zünftig. Oktoberfest trifft auf Sternzeichen. Was dabei herauskommt, nun, darauf darfst du dich tatsächlich freuen. Und musikalisch wird es nun groß und stimmgewaltig. Whitney Houston, Vanessa Williams und Mariah Carey gemeinsam mit Westlife. Ein Song von Phil Collins, Against All Odds.

0: Whitney Houston, Vanessa Williams, Mariah Carey und Westlife. Das war die erste Stunde Love Time heute am 13. September. Wir stellen gemeinsam fest, der Montag ist nicht mehr weit. Man kann ihn inzwischen schon ganz leicht am Horizont erkennen. Diesen durchstrukturierten Alltag mit Terminen, Verpflichtungen, Wecker und vermutlich der ein oder anderen Tasse Kaffee zu viel. Wir wissen natürlich, bei vielen Love Time Konsumenten ist die Sendung inzwischen Teil des persönlichen Einschlafprogramms. Manche hören uns bereits liegenderweise unter der Bettdecke, das Handy irgendwo in Reichweite und hoffentlich nicht mehr allzu weit entfernt vom Land der Träume. Wir sind uns dessen umfänglich bewusst, aber der überwiegende Teil unserer Hörerschaft hält tatsächlich durch bis kurz vor Mitternacht. Und Herr Viktor, der hält natürlich auch durch, wobei das jetzt nicht unbedingt eine Heldentat ist. Ich bin schließlich ein bekennender Nachtmensch und staatlich anerkannter Morgenmuffel. Mit mir hat der Montag also grundsätzlich schon mal keinen leichten Start, aber bis dahin ist ja noch ein bisschen Zeit. Jetzt wird es noch ein bisschen kuscheliger mit Brandy und Monica, The Boy Is Mine, und der Viktor sagt, bis gleich.
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